Vielen Dank, Jeff Newe, Jens Lippe, Christoph Gewissler, Pascal Schumacher. Hoffentlich können wir die Welt wieder mal begegnen. Vielen Dank.

Das war das Konzert des Pascal Schumacher Quartetts in der Reihe Jazz Live with Friends am 1. Oktober 2007. Im zweiten Set dieses Abends hatten wir das Duo des schwedischen Bassisten Lars Danielsson mit dem polnischen Pianisten Leszek Moszcza. Zusammen sind sie Parso Duble. Die meisten Kompositionen stammen von dem Bassisten Lars Danielsson. Hier im Offbeat, dem Webchannel von SR2 Kulturradio, kommt das Konzert des Duos Parso Duble.

0: Das war das Konzert von Lars Danielsson und Leszek Moszcza am 1. Oktober 2007 auf dem Saarbrücker Hallberg. Und jetzt kommt im Offbeat das Jazz-ABC mit Peter Michael Bitz.
1: V wie Valdez und zugleich V wie Virtuosität. Heute befassen wir uns mit einem der bedeutendsten und einflussreichsten Musiker Kubas und zugleich mit einem der brillantesten Virtuosen des Jazzpianos. Beides in Personalunion ist Jesus Chucho Valdez. Ein Sturm von Tönen tost, wenn sich der seit dem letzten Monat 65-jährige Tastenmagier an die Arbeit macht. Kein Dutzend Jazzpiano-Artisten weltweit, die es an spektakulärer Instrumentalbeherrschung und Rasanz mit dem Mann aus dem kubanischen Quinvican aufnehmen können. Chucho Valdez ist jedoch kein seelenloser Rekordjäger, kein hochgezüchteter Tempobolzer, sondern er bleibt bei aller zur Schau gestellten Grandezza ein einfühlsamer, inventiver, kompletter und zudem stilbildender Musiker. Die Virtuosität habe er sich bei Oscar Peterson abgeschaut, den perkussiven Ansatz und die Quartschichtungen bei McCoy Tyner und die Lyrik bei Bill Evans hat Chucho Valdez einmal die Quellen seines komplexen Spiels offenbart. Sein Vater ist der bedeutende Pianist Bebo Valdez, dem schon in den 1950er Jahren ein erfolgreicher Brückenschlag zwischen Jazz und kubanischer Musik gelang. Auch Chuchos Mutter war eine ausgezeichnete Pianistin. So viel Klaviermusik in den Genen, da war der Weg zur eigenen pianistischen Karriere natürlich vorgezeichnet. Bereits als Dreijähriger griff Chucho verblüffend kontrolliert in die Tasten. Die Eltern besorgten ihm einen Lehrer und schon im zarten Alter von 9 Jahren bestand das Wunderkind die Aufnahmeprüfung für das Konservatorium in Havanna. Vater Bebo holte fortan Sohn Chucho in seine Band, das war die Hauskapelle des Clubs Tropicana. Wer auf sich hält in der neueren kubanischen Musik, hat irgendwann einmal in diesem Ensemble Station gemacht. Chucho Valdez hat alle seine damaligen Kollegen buchstäblich überflügelt. Er wurde ein ganz Großer, der sich nicht nur in seiner Heimat ungeteilter Wertschätzung erfreut, sondern dessen Ruhm den Globus umspannt. Lauschen wir dem Meister bei einem Soloauftritt im New Yorker Lincoln Center. Dort gestaltete Valdez am 16. Januar 1998 eine grandiose One-Man-Performance. Sein Vertragslabel Blue Note hat sie auf CD für die Nachwelt erhalten. Hier ist das Stück Delirio.

Heute tritt Chucho Valdés zumeist als Solist oder als Leader kleinerer Formationen in Erscheinung. Weltruf erlangte er jedoch als exponiertes Mitglied einer Band, die wie keine zweite die moderne kubanische Musik, genauer gesagt die Synthese von Cuban Folk und Jazz, verkörpert. 1972 gründete Chucho Valdés mit zwei kongenialen Partnern die Gruppe Irakere. Mit dem Saxophonisten Paquito de Rivera und dem fulminanten Hochtontrompeter Arturo Sandoval hatte Valdés bereits im Orchestra Cubana de Musica Moderna Maßstäbe setzend zusammengearbeitet. Erst die heißblütig musizierende Small Big Band Irakere brachte den Dreien jedoch den weltweiten Durchbruch. An Downbeat-Höchstnoten, an Pollsiegen und Preisen, darunter der begehrte Grammy, an gigantischen Plattenverkaufszahlen und an allenthalben vollen Konzertsälen lässt sich der jahrzehntelange Erfolg dieses von Fidel Castro geliebten und protegierten Orchesters ablesen. Als Paquito de Rivera und Arturo Sandoval die Band verließen und sich zu Solokarrieren aufmachten, übernahm Chucho Valdés allein den Platz auf der Kommandobrücke. Der Akzeptanz des Ensembles tat's keinen Abbruch. 1998 schließlich legte Chucho Valdés die Bandleitung in die Hände seines Sohnes Francisco. Heute tritt er nur noch sporadisch als Ehrenpräsident und als Stargast mit Irakere auf. In seinem letzten Jahr als Leader nahm Valdés mit der Band bei Blue Note ein sehr gelungenes Album auf, es heißt Yema Ya, darauf finden wir den Titel San Francisco. Der Trompeter Mario Fernandez, der Tenorsaxophonist Alfredo Thompson und Chucho Valdés, diesmal am E-Piano, treten dabei solistisch hervor.

San Francisco. Chucho Valdez' delikate afrokubanische Musiziermelange, perfekt in Szene gesetzt von der Gruppe Irakere. Der Pianist rückt, wie eben schon erwähnt, seine überragenden Fähigkeiten meistens als Solist oder als Chef kleiner Bands ins Rampenlicht. Er geizt dabei nicht mit der Darstellung seiner atemberaubenden Virtuosität. Wer Chucho Valdez Konzerte besucht, der bekommt viel mehr Töne ab als bei anderen pianistischen Darbietungen. Der Notenmillionär kann sich aber auch zurücknehmen. Nicht bei jedem Stück purzeln die Temporekorde. Der Wirkung seines Spiels schadet es nichts, wenn der Pianist seiner Rasanz ein wenig die Zügel anlegt. Im Gegenteil, vielleicht ist ja der etwas sparsamere Chucho Valdez der beste Chucho Valdez. Hören wir zum Abschluss eine Zugabe, mit der der Kubaner im April 1999 die Zuhörer des kultigen New Yorker Jazzclubs Village Vanguard erfreute. Dezent unterstützt von den Mitgliedern seines Quartetts verabschiedete sich Valdez von seinem Publikum mit dem Stück Lorraine's Habanera.

Soweit unser Jazz-ABC mit Peter Michael Bitz. Der Schlagzeuger Thomas Krämer ist in der Reihe Jazz Live with Friends ein gern gesehener Gast. Er selbst stammt aus Frankfurt und bringt immer wieder die interessanten Musiker aus dem Rhein-Main-Gebiet zu uns nach Saarbrücken. Am Mittwoch, dem 14. Februar 2007, hatte er das Rhein-Main-Gebiet mal locker bis in die Schweiz ausgedehnt und den Bassisten Heiri Kenzig in die Band integriert. Auch der Pianist Achim Kaufmann und der Saxophonist Claudius Falk stammen eher aus Köln, aber das liegt immerhin am Rhein. Hier im Offbeat, dem Jazz-Channel von SR2 Kulturradio, kommen nun die vier. Krämer, Kenzig, Kaufmann und Falk.

So, vielen Dank. Das erste Stück, eine Komposition von unserem Bassisten, Grace of Gravity. Und jetzt kommt eine Hommage an Ornette Coleman, Shapes of Ornette, und Komposition von unserem Saxophonisten. Viel Spaß weiterhin.

Herzlichen Dank. Heiri Kenzig am Kontrabass. Heiri Kenzig. Thomas Krämer, Schlagzeug. Achim Kaufmann, Klavier. Claudius Falk, Saxophone. Vielen Dank.

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1: Pascal Schumacher ist ein junger Vibraphonist aus Luxemburg. Sein Instrument zählt nicht gerade zu den gebräuchlichsten im Jazz, aber einige große Namen hat es schon gegeben. Erinnern will ich nur an Lionel Hampton und an Milt Jackson. Pascal Schumacher führt deren Tradition fort, allerdings weniger bluesorientiert. Pascal Schumacher spielt das Vibraphon auf eher melodiös verträumte Weise. Am Montag, den 1. Oktober 2007, war er mit seinem Quartett zu Gast bei Jazz Live with Friends auf dem Saarbrücker Hallberg. Hier im Offbeat, dem Jazz-Channel von SR2 Kulturradio, kommt das Pascal Schumacher Quartett.

Vielen Dank. Das war Jeff Newe, Jens Lippe, Christoph Gewissler, Pascal Schumacher. Hoffentlich können wir ihn überhaupt wieder mal begegnen. Vielen Dank.

Das war das Konzert des Pascal Schumacher Quartetts in der Reihe Jazz Live with Friends am 1. Oktober 2007. Im zweiten Set dieses Abends hatten wir das Duo des schwedischen Bassisten Lars Danielsson mit dem polnischen Pianisten Leszek Moszcza. Zusammen sind sie Paso Duble. Die meisten Kompositionen stammen von dem Bassisten Lars Danielsson. Hier im Offbeat, dem Webchannel von SR2 Kulturradio, kommt das Konzert des Duos Paso Duble.

0: Das war das Konzert von Lars Danielsson und Leszek Moszcza am 1. Oktober 2007 auf dem Saarbrücker Hallberg. Und jetzt kommt im Offbeat das Jazz-ABC mit Peter Michael Bitz.
1: V wie Valdez und zugleich V wie Virtuosität. Heute befassen wir uns mit einem der bedeutendsten und einflussreichsten Musiker Kubas und zugleich mit einem der brillantesten Virtuosen des Jazzpianos. Beides in Personalunion ist Jesus Chucho Valdez. Ein Sturm von Tönen tost, wenn sich der seit dem letzten Monat 65-jährige Tastenmagier an die Arbeit macht. Kein Dutzend Jazzpiano-Artisten weltweit, die es an spektakulärer Instrumentalbeherrschung und Rasanz mit dem Mann aus dem kubanischen Quinvican aufnehmen können. Chucho Valdez ist jedoch kein seelenloser Rekordjäger, kein hochgezüchteter Tempobolzer, sondern er bleibt bei aller zur Schau gestellten Grandezza ein einfühlsamer, inventiver, kompletter und zudem stilbildender Musiker. Die Virtuosität habe er sich bei Oscar Peterson abgeschaut, den perkussiven Ansatz und die Quartschichtungen bei McCoy Tyner und die Lyrik bei Bill Evans hat Chucho Valdez einmal die Quellen seines komplexen Spiels offenbart. Sein Vater ist der bedeutende Pianist Bebo Valdez, dem schon in den 1950er Jahren ein erfolgreicher Brückenschlag zwischen Jazz und kubanischer Musik gelang. Auch Chuchos Mutter war eine ausgezeichnete Pianistin. So viel Klaviermusik in den Genen, da war der Weg zur eigenen pianistischen Karriere natürlich vorgezeichnet. Bereits als Dreijähriger griff Chucho verblüffend kontrolliert in die Tasten. Die Eltern besorgten ihm einen Lehrer und schon im zarten Alter von 9 Jahren bestand das Wunderkind die Aufnahmeprüfung für das Konservatorium in Havanna. Vater Bebo holte fortan Sohn Chucho in seine Band, das war die Hauskapelle des Clubs Tropicana. Wer auf sich hält in der neueren kubanischen Musik, hat irgendwann einmal in diesem Ensemble Station gemacht. Chucho Valdez hat alle seine damaligen Kollegen buchstäblich überflügelt. Er wurde ein ganz Großer, der sich nicht nur in seiner Heimat ungeteilter Wertschätzung erfreut, sondern dessen Ruhm den Globus umspannt. Lauschen wir dem Meister bei einem Soloauftritt im New Yorker Lincoln Center. Dort gestaltete Valdez am 16. Januar 1998 eine grandiose One-Man-Performance. Sein Vertragslabel Blue Note hat sie auf CD für die Nachwelt erhalten. Hier ist das Stück Delirio.

Heute tritt Chucho Valdés zumeist als Solist oder als Leader kleinerer Formationen in Erscheinung. Weltruf erlangte er jedoch als exponiertes Mitglied einer Band, die wie keine zweite die moderne kubanische Musik, genauer gesagt die Synthese von Cuban Folk und Jazz, verkörpert. 1972 gründete Chucho Valdés mit zwei kongenialen Partnern die Gruppe Irakere. Mit dem Saxophonisten Paquito de Rivera und dem fulminanten Hochtontrompeter Arturo Sandoval hatte Valdés bereits im Orchestra Cubana de Musica Moderna Maßstäbe setzend zusammengearbeitet. Erst die heißblütig musizierende Small Big Band Irakere brachte den Dreien jedoch den weltweiten Durchbruch. An Downbeat-Höchstnoten, an Pollsiegen und Preisen, darunter der begehrte Grammy, an gigantischen Plattenverkaufszahlen und an allenthalben vollen Konzertsälen lässt sich der jahrzehntelange Erfolg dieses von Fidel Castro geliebten und protegierten Orchesters ablesen. Als Paquito de Rivera und Arturo Sandoval die Band verließen und sich zu Solokarrieren aufmachten, übernahm Chucho Valdés allein den Platz auf der Kommandobrücke. Der Akzeptanz des Ensembles tat's keinen Abbruch. 1998 schließlich legte Chucho Valdés die Bandleitung in die Hände seines Sohnes Francisco. Heute tritt er nur noch sporadisch als Ehrenpräsident und als Stargast mit Irakere auf. In seinem letzten Jahr als Leader nahm Valdés mit der Band bei Blue Note ein sehr gelungenes Album auf, es heißt Yema Ya, darauf finden wir den Titel San Francisco. Der Trompeter Mario Fernandez, der Tenorsaxophonist Alfredo Thompson und Chucho Valdés, diesmal am E-Piano, treten dabei solistisch hervor.

San Francisco. Chucho Valdez' delikate afrokubanische Musiziermelange, perfekt in Szene gesetzt von der Gruppe Irakere. Der Pianist rückt, wie eben schon erwähnt, seine überragenden Fähigkeiten meistens als Solist oder als Chef kleiner Bands ins Rampenlicht. Er geizt dabei nicht mit der Darstellung seiner atemberaubenden Virtuosität. Wer Chucho Valdez Konzerte besucht, der bekommt viel mehr Töne ab als bei anderen pianistischen Darbietungen. Der Notenmillionär kann sich aber auch zurücknehmen. Nicht bei jedem Stück purzeln die Temporekorde. Der Wirkung seines Spiels schadet es nichts, wenn der Pianist seiner Rasanz ein wenig die Zügel anlegt. Im Gegenteil, vielleicht ist ja der etwas sparsamere Chucho Valdez der beste Chucho Valdez. Hören wir zum Abschluss eine Zugabe, mit der der Kubaner im April 1999 die Zuhörer des kultigen New Yorker Jazzclubs Village Vanguard erfreute. Dezent unterstützt von den Mitgliedern seines Quartetts verabschiedete sich Valdez von seinem Publikum mit dem Stück Lorraine's Habanera.

Soweit unser Jazz-ABC mit Peter Michael Bitz. Der Schlagzeuger Thomas Krämer ist in der Reihe Jazz Live with Friends ein gern gesehener Gast. Er selbst stammt aus Frankfurt und bringt immer wieder die interessanten Musiker aus dem Rhein-Main-Gebiet zu uns nach Saarbrücken. Am Mittwoch, dem 14. Februar 2007, hatte er das Rhein-Main-Gebiet mal locker bis in die Schweiz ausgedehnt und den Bassisten Heiri Kenzig in die Band integriert. Auch der Pianist Achim Kaufmann und der Saxophonist Claudius Falk stammen eher aus Köln, aber das liegt immerhin am Rhein. Hier im Offbeat, dem Jazz-Channel von SR2 Kulturradio, kommen nun die vier. Krämer, Kenzig, Kaufmann und Falk.

So, vielen Dank. Das erste Stück, eine Komposition von unserem Bassisten, Grace of Gravity. Und jetzt kommt eine Hommage an Ornette Coleman, Shapes of Ornette, und Komposition von unserem Saxophonisten. Viel Spaß weiterhin.

Thomas Krämer, Schlagzeug. Achim Kaufmann, Klavier. Claudius Falk, Saxophone. Vielen Dank.

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1: Pascal Schumacher ist ein junger Vibraphonist aus Luxemburg. Sein Instrument zählt nicht gerade zu den gebräuchlichsten im Jazz, aber einige große Namen hat es schon gegeben. Erinnern will ich nur an Lionel Hampton und an Milt Jackson. Pascal Schumacher führt deren Tradition fort, allerdings weniger bluesorientiert. Pascal Schumacher spielt das Vibraphon auf eher melodiös verträumte Weise. Am Montag, den 1. Oktober 2007, war er mit seinem Quartett zu Gast bei Jazz Live with Friends auf dem Saarbrücker Hallberg. Hier im Offbeat, dem Jazz-Channel von SR2 Kulturradio, kommt das Pascal Schumacher Quartett.

Vielen Dank, Jeff Newe, Jens Lippe, Christoph Gewissler, Pascal Schumacher. Hoffentlich können wir die Welt wieder mal begegnen. Vielen Dank.

Das war das Konzert des Pascal Schumacher Quartetts in der Reihe Jazz Live with Friends am 1. Oktober 2007. Im zweiten Set dieses Abends hatten wir das Duo des schwedischen Bassisten Lars Danielsson mit dem polnischen Pianisten Leszek Moszcza. Zusammen sind sie Parso Duble. Die meisten Kompositionen stammen von dem Bassisten Lars Danielsson. Hier im Offbeat, dem Webchannel von SR2 Kulturradio, kommt das Konzert des Duos Parso Duble.

0: Das war das Konzert von Lars Danielsson und Leszek Moszcza am 1. Oktober 2007 auf dem Saarbrücker Hallberg. Und jetzt kommt im Offbeat das Jazz-ABC mit Peter Michael Bitz.
1: V wie Valdez und zugleich V wie Virtuosität. Heute befassen wir uns mit einem der bedeutendsten und einflussreichsten Musiker Kubas und zugleich mit einem der brillantesten Virtuosen des Jazzpianos. Beides in Personalunion ist Jesus Chucho Valdez. Ein Sturm von Tönen tost, wenn sich der seit dem letzten Monat 65-jährige Tastenmagier an die Arbeit macht. Kein Dutzend Jazzpiano-Artisten weltweit, die es an spektakulärer Instrumentalbeherrschung und Rasanz mit dem Mann aus dem kubanischen Quinvican aufnehmen können. Chucho Valdez ist jedoch kein seelenloser Rekordjäger, kein hochgezüchteter Tempobolzer, sondern er bleibt bei aller zur Schau gestellten Grandezza ein einfühlsamer, inventiver, kompletter und zudem stilbildender Musiker. Die Virtuosität habe er sich bei Oscar Peterson abgeschaut, den perkussiven Ansatz und die Quartschichtungen bei McCoy Tyner und die Lyrik bei Bill Evans hat Chucho Valdez einmal die Quellen seines komplexen Spiels offenbart. Sein Vater ist der bedeutende Pianist Bebo Valdez, dem schon in den 1950er Jahren ein erfolgreicher Brückenschlag zwischen Jazz und kubanischer Musik gelang. Auch Chuchos Mutter war eine ausgezeichnete Pianistin. So viel Klaviermusik in den Genen, da war der Weg zur eigenen pianistischen Karriere natürlich vorgezeichnet. Bereits als Dreijähriger griff Chucho verblüffend kontrolliert in die Tasten. Die Eltern besorgten ihm einen Lehrer und schon im zarten Alter von 9 Jahren bestand das Wunderkind die Aufnahmeprüfung für das Konservatorium in Havanna. Vater Bebo holte fortan Sohn Chucho in seine Band, das war die Hauskapelle des Clubs Tropicana. Wer auf sich hält in der neueren kubanischen Musik, hat irgendwann einmal in diesem Ensemble Station gemacht. Chucho Valdez hat alle seine damaligen Kollegen buchstäblich überflügelt. Er wurde ein ganz Großer, der sich nicht nur in seiner Heimat ungeteilter Wertschätzung erfreut, sondern dessen Ruhm den Globus umspannt. Lauschen wir dem Meister bei einem Soloauftritt im New Yorker Lincoln Center. Dort gestaltete Valdez am 16. Januar 1998 eine grandiose One-Man-Performance. Sein Vertragslabel Blue Note hat sie auf CD für die Nachwelt erhalten. Hier ist das Stück Delirio.

Heute tritt Chucho Valdés zumeist als Solist oder als Leader kleinerer Formationen in Erscheinung. Weltruf erlangte er jedoch als exponiertes Mitglied einer Band, die wie keine zweite die moderne kubanische Musik, genauer gesagt die Synthese von Cuban Folk und Jazz, verkörpert. 1972 gründete Chucho Valdés mit zwei kongenialen Partnern die Gruppe Irakere. Mit dem Saxophonisten Paquito de Rivera und dem fulminanten Hochtontrompeter Arturo Sandoval hatte Valdés bereits im Orchestra Cubana de Musica Moderna Maßstäbe setzend zusammengearbeitet. Erst die heißblütig musizierende Small Big Band Irakere brachte den Dreien jedoch den weltweiten Durchbruch. An Downbeat-Höchstnoten, an Pollsiegen und Preisen, darunter der begehrte Grammy, an gigantischen Plattenverkaufszahlen und an allenthalben vollen Konzertsälen lässt sich der jahrzehntelange Erfolg dieses von Fidel Castro geliebten und protegierten Orchesters ablesen. Als Paquito de Rivera und Arturo Sandoval die Band verließen und sich zu Solokarrieren aufmachten, übernahm Chucho Valdés allein den Platz auf der Kommandobrücke. Der Akzeptanz des Ensembles tat's keinen Abbruch. 1998 schließlich legte Chucho Valdés die Bandleitung in die Hände seines Sohnes Francisco. Heute tritt er nur noch sporadisch als Ehrenpräsident und als Stargast mit Irakere auf. In seinem letzten Jahr als Leader nahm Valdés mit der Band bei Blue Note ein sehr gelungenes Album auf, es heißt Yemaya. Darauf finden wir den Titel San Francisco. Der Trompeter Mario Fernandez, der Tenorsaxophonist Alfredo Thompson und Chucho Valdés, diesmal am E-Piano, treten dabei solistisch hervor.

San Francisco. Chucho Valdez' delikate afrokubanische Musiziermelange, perfekt in Szene gesetzt von der Gruppe Irakere. Der Pianist drückt, wie eben schon erwähnt, seine überragenden Fähigkeiten meistens als Solist oder als Chef kleiner Bands ins Rampenlicht. Er geizt dabei nicht mit der Darstellung seiner atemberaubenden Virtuosität. Wer Chucho Valdez' Konzerte besucht, der bekommt viel mehr Töne ab als bei anderen pianistischen Darbietungen. Der Notenmillionär kann sich aber auch zurücknehmen. Nicht bei jedem Stück purzeln die Temporekorde. Der Wirkung seines Spiels schadet es nichts, wenn der Pianist seiner Rasanz ein wenig die Zügel anlegt. Im Gegenteil, vielleicht ist ja der etwas sparsamere Chucho Valdez der beste Chucho Valdez. Hören wir zum Abschluss eine Zugabe, mit der der Kubaner im April 1999 die Zuhörer des kultigen New Yorker Jazzclubs Village Vanguard erfreute. Dezent unterstützt von den Mitgliedern seines Quartetts verabschiedete sich Valdez von seinem Publikum mit dem Stück Lorraine's Habanera.

Soweit unser Jazz-ABC mit Peter Michael Bitz. Der Schlagzeuger Thomas Krämer ist in der Reihe Jazz Live with Friends ein gern gesehener Gast. Er selbst stammt aus Frankfurt und bringt immer wieder die interessanten Musiker aus dem Rhein-Main-Gebiet zu uns nach Saarbrücken. Am Mittwoch, dem 14. Februar 2007, hatte er das Rhein-Main-Gebiet mal locker bis in die Schweiz ausgedehnt und den Bassisten Heiri Kenzig in die Band integriert. Auch der Pianist Achim Kaufmann und der Saxophonist Claudius Falk stammen eher aus Köln, aber das liegt immerhin am Rhein. Hier im Offbeat, dem Jazz-Channel von SR2 Kulturradio, kommen nun die vier. Krämer, Kenzig, Kaufmann und Falk.

So, vielen Dank. Das erste Stück, eine Komposition von unserem Bassisten, Grace of Gravity. Und jetzt kommt eine Hommage an Ornette Coleman, Shapes of Ornette, und Komposition von unserem Saxophonisten. Viel Spaß weiterhin.

Herzlichen Dank. Heiri Kenzig am Kontrabass. Heiri Kenzig. Thomas Krämer, Schlagzeug. Achim Kaufmann, Klavier. Claudius Falk, Saxophone. Vielen Dank.

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1: Pascal Schumacher ist ein junger Vibraphonist aus Luxemburg. Sein Instrument zählt nicht gerade zu den gebräuchlichsten im Jazz, aber einige große Namen hat es schon gegeben. Erinnern will ich nur an Lionel Hampton und an Milt Jackson. Pascal Schumacher führt deren Tradition fort, allerdings weniger bluesorientiert. Pascal Schumacher spielt das Vibraphon auf eher melodiös verträumte Weise. Am Montag, den 1. Oktober 2007, war er mit seinem Quartett zu Gast bei Jazz Live with Friends auf dem Saarbrücker Hallberg. Hier im Offbeat, dem Jazz-Channel von SR2 Kulturradio, kommt das Pascal Schumacher Quartett.

Vielen Dank, das war Jeff Newe, Jens Lippe, Christoph Gewissler, Pascal Schumacher. Hoffentlich können wir die Welt wieder mal begehen. Vielen Dank.

Das war das Konzert des Pascal Schumacher Quartetts in der Reihe Jazz Live with Friends am 1. Oktober 2007. Im zweiten Set dieses Abends hatten wir das Duo des schwedischen Bassisten Lars Danielsson mit dem polnischen Pianisten Leszek Moszcza. Zusammen sind sie Parso Duble. Die meisten Kompositionen stammen von dem Bassisten Lars Danielsson. Hier im Offbeat, dem Webchannel von SR2 Kulturradio, kommt das Konzert des Duos Parso Duble.

0: Das war das Konzert von Lars Danielsson und Leszek Moszcza am 1. Oktober 2007 auf dem Saarbrücker Hallberg. Und jetzt kommt im Offbeat das Jazz-ABC mit Peter Michael Bitz.
1: V wie Valdez und zugleich V wie Virtuosität. Heute befassen wir uns mit einem der bedeutendsten und einflussreichsten Musiker Kubas und zugleich mit einem der brillantesten Virtuosen des Jazzpianos. Beides in Personalunion ist Jesus Chucho Valdez. Ein Sturm von Tönen tost, wenn sich der seit dem letzten Monat 65-jährige Tastenmagier an die Arbeit macht. Kein Dutzend Jazzpiano-Artisten weltweit, die es an spektakulärer Instrumentalbeherrschung und Rasanz mit dem Mann aus dem kubanischen Quien Vicán aufnehmen können. Chucho Valdez ist jedoch kein seelenloser Rekordjäger, kein hochgezüchteter Tempobolzer, sondern er bleibt bei aller zur Schau gestellten Grandezza ein einfühlsamer, inventiver, kompletter und zudem stilbildender Musiker. Die Virtuosität habe er sich bei Oscar Peterson abgeschaut, den perkussiven Ansatz und die Quartschichtungen bei McCoy Tyner und die Lyrik bei Bill Evans hat Chucho Valdez einmal die Quellen seines komplexen Spiels offenbart. Sein Vater ist der bedeutende Pianist Bebo Valdez, dem schon in den 1950er Jahren ein erfolgreicher Brückenschlag zwischen Jazz und kubanischer Musik gelang. Auch Chuchos Mutter war eine ausgezeichnete Pianistin. So viel Klaviermusik in den Genen, da war der Weg zur eigenen pianistischen Karriere natürlich vorgezeichnet. Bereits als Dreijähriger griff Chucho verblüffend kontrolliert in die Tasten. Die Eltern besorgten ihm einen Lehrer und schon im zarten Alter von 9 Jahren bestand das Wunderkind die Aufnahmeprüfung für das Konservatorium in Havanna. Vater Bebo holte fortan Sohn Chucho in seine Band, das war die Hauskapelle des Clubs Tropicana. Wer auf sich hält in der neueren kubanischen Musik, hat irgendwann einmal in diesem Ensemble Station gemacht. Chucho Valdez hat alle seine damaligen Kollegen buchstäblich überflügelt. Er wurde ein ganz großer, der sich nicht nur in seiner Heimat ungeteilter Wertschätzung erfreut, sondern dessen Ruhm den Globus umspannt. Lauschen wir dem Meister bei einem Soloauftritt im New Yorker Lincoln Center. Dort gestaltete Valdez am 16. Januar 1998 eine grandiose One-Man-Performance. Sein Vertragslabel Blue Note hat sie auf CD für die Nachwelt erhalten. Hier ist das Stück Delirio.

Heute tritt Chucho Valdez zumeist als Solist oder als Leader kleinerer Formationen in Erscheinung. Weltruf erlangte er jedoch als exponiertes Mitglied einer Band, die wie keine zweite die moderne kubanische Musik, genauer gesagt die Synthese von Cuban Folk und Jazz, verkörpert. 1972 gründete Chucho Valdez mit zwei kongenialen Partnern die Gruppe Irakere. Mit dem Saxophonisten Paquito de Rivera und dem fulminanten Hochtontrompeter Arturo Sandoval hatte Valdez bereits im Orchestra Cubana de Musica Moderna Maßstäbe setzend zusammengearbeitet. Erst die heißblütig musizierende Small Big Band Irakere brachte den Dreien jedoch den weltweiten Durchbruch. An Downbeat-Höchstnoten, an Pollsiegen und Preisen, darunter der begehrte Grammy, an gigantischen Plattenverkaufszahlen und an allenthalben vollen Konzertsälen lässt sich der jahrzehntelange Erfolg dieses von Fidel Castro geliebten und protegierten Orchesters ablesen. Als Paquito de Rivera und Arturo Sandoval die Band verließen und sich zu Solokarrieren aufmachten, übernahm Chucho Valdez allein den Platz auf der Kommandobrücke. Der Akzeptanz des Ensembles tat's keinen Abbruch. 1998 schließlich legte Chucho Valdez die Bandleitung in die Hände seines Sohnes Francisco. Heute tritt er nur noch sporadisch als Ehrenpräsident und als Stargast mit Irakere auf. In seinem letzten Jahr als Leader nahm Valdez mit der Band bei Blue Note ein sehr gelungenes Album auf, es heißt Yema Ya, darauf finden wir den Titel San Francisco. Der Trompeter Mario Fernandez, der Tenorsaxophonist Alfredo Thompson und Chucho Valdez, diesmal am E-Piano, treten dabei solistisch hervor.

San Francisco. Chucho Valdez' delikate afrokubanische Musiziermelange, perfekt in Szene gesetzt von der Gruppe Irakere. Der Pianist rückt, wie eben schon erwähnt, seine überragenden Fähigkeiten meistens als Solist oder als Chef kleiner Bands ins Rampenlicht. Er geizt dabei nicht mit der Darstellung seiner atemberaubenden Virtuosität. Wer Chucho Valdez Konzerte besucht, der bekommt viel mehr Töne ab als bei anderen pianistischen Darbietungen. Der Notenmillionär kann sich aber auch zurücknehmen. Nicht bei jedem Stück purzeln die Temporekorde. Der Wirkung seines Spiels schadet es nichts, wenn der Pianist seiner Rasanz ein wenig die Zügel anlegt. Im Gegenteil, vielleicht ist ja der etwas sparsamere Chucho Valdez der beste Chucho Valdez. Hören wir zum Abschluss eine Zugabe, mit der der Kubaner im April 1999 die Zuhörer des kultigen New Yorker Jazzclubs Village Vanguard erfreute. Dezent unterstützt von den Mitgliedern seines Quartetts verabschiedete sich Valdez von seinem Publikum mit dem Stück Lorraine's Habanera.

Soweit unser Jazz-ABC mit Peter Michael Bitz. Der Schlagzeuger Thomas Krämer ist in der Reihe Jazz Live with Friends ein gern gesehener Gast. Er selbst stammt aus Frankfurt und bringt immer wieder die interessanten Musiker aus dem Rhein-Main-Gebiet zu uns nach Saarbrücken. Am Mittwoch, dem 14. Februar 2007, hatte er das Rhein-Main-Gebiet mal locker bis in die Schweiz ausgedehnt und den Bassisten Heiri Kenzig in die Band integriert. Auch der Pianist Achim Kaufmann und der Saxophonist Claudius Falk stammen eher aus Köln, aber das liegt immerhin am Rhein. Hier im Offbeat, dem Jazz-Channel von SR2 Kulturradio, kommen nun die vier. Krämer, Kenzig, Kaufmann und Falk.

So, vielen Dank. Das erste Stück, eine Komposition von unserem Bassisten, Grace of Gravity. Und jetzt kommt eine Hommage an Ornette Coleman, Shapes of Ornette, und Komposition von unserem Saxophonisten. Viel Spaß weiterhin.

Herzlichen Dank. Heiri Kenzig am Kontrabass. Heiri Kenzig. Thomas Krämer, Schlagzeug. Achim Kaufmann, Klavier. Claudius Falk, Saxophone. Vielen Dank.

hat es schon gegeben. Erinnern will ich nur an Lionel Hampton und an Milt Jackson. Pascal Schumacher führt deren Tradition fort, allerdings weniger bluesorientiert. Pascal Schumacher spielt das Vibraphon auf eher melodiös verträumte Weise. Am Montag, den 1. Oktober 2007, war er mit seinem Quartett zu Gast bei Jazz Live with Friends auf dem Saarbrücker Hallberg. Hier im Offbeat, dem Jazz-Channel von SR2 Kulturradio, kommt das Pascal Schumacher Quartett.

Vielen Dank. Das war Jeff Neve, Jens Lippe, Christoph Gewissler, Pascal Schumacher. Hoffentlich können wir ihn bald wieder mal begegnen. Vielen Dank.

polnischen Pianisten Leszek Moszcza. Zusammen sind sie Paso Duble. Die meisten Kompositionen stammen von dem Bassisten Lars Danielsson. Hier im Offbeat, dem Webchannel von SR2 Kulturradio, kommt das Konzert des Duos Paso Duble.

0: Das war das Konzert von Lars Danielsson und Leszek Moszcza am 1. Oktober 2007 auf dem Saarbrücker Hallberg. Und jetzt kommt im Offbeat das Jazz-ABC mit Peter Michael Bitz.
1: V wie Valdez und zugleich V wie Virtuosität. Heute befassen wir uns mit einem der bedeutendsten und einflussreichsten Musiker Kubas und zugleich mit einem der brillantesten Virtuosen des Jazzpianos. Beides in Personalunion ist Jesus Chucho Valdez. Ein Sturm von Tönen tost, wenn sich der seit dem letzten Monat 65-jährige Tastenmagier an die Arbeit macht. Kein Dutzend Jazzpiano-Artisten weltweit, die es an spektakulärer Instrumentalbeherrschung und Rasanz mit dem Mann aus dem kubanischen Quinvican aufnehmen können. Chucho Valdez ist jedoch kein seelenloser Rekordjäger, kein hochgezüchteter Tempobolzer, sondern er bleibt bei aller zur Schau gestellten Grandezza ein einfühlsamer, inventiver, kompletter und zudem stilbildender Musiker. Die Virtuosität habe er sich bei Oscar Peterson abgeschaut, den perkussiven Ansatz und die Quartschichtungen bei McCoy Tyner und die Lyrik bei Bill Evans hat Chucho Valdez einmal die Quellen seines komplexen Spiels offenbart. Sein Vater ist der bedeutende Pianist Bebo Valdez, dem schon in den 1950er Jahren ein erfolgreicher Brückenschlag zwischen Jazz und kubanischer Musik gelang. Auch Chuchos Mutter war eine ausgezeichnete Pianistin. So viel Klaviermusik in den Genen, da war der Weg zur eigenen pianistischen Karriere natürlich vorgezeichnet. Bereits als Dreijähriger griff Chucho verblüffend kontrolliert in die Tasten. Die Eltern besorgten ihm einen Lehrer und schon im zarten Alter von 9 Jahren bestand das Wunderkind die Aufnahmeprüfung für das Konservatorium in Havanna. Vater Bebo holte fortan Sohn Chucho in seine Band, das war die Hauskapelle des Clubs Tropicana. Wer auf sich hält in der neueren kubanischen Musik, hat irgendwann einmal in diesem Ensemble Station gemacht. Chucho Valdez hat alle seine damaligen Kollegen buchstäblich überflügelt. Er wurde ein ganz Großer, der sich nicht nur in seiner Heimat ungeteilter Wertschätzung erfreut, sondern dessen Ruhm den Globus umspannt. Lauschen wir dem Meister bei einem Soloauftritt im New Yorker Lincoln Center. Dort gestaltete Valdez am 16. Januar 1998 eine grandiose One-Man-Performance. Sein Vertragslabel Blue Note hat sie auf CD für die Nachwelt erhalten. Hier ist das Stück Delirio.

Heute tritt Chucho Valdés zumeist als Solist oder als Leader kleinerer Formationen in Erscheinung. Weltruf erlangte er jedoch als exponiertes Mitglied einer Band, die wie keine zweite die moderne kubanische Musik, genauer gesagt die Synthese von Cuban Folk und Jazz, verkörpert. 1972 gründete Chucho Valdés mit zwei kongenialen Partnern die Gruppe Irakere. Mit dem Saxophonisten Paquito de Rivera und dem fulminanten Hochtontrompeter Arturo Sandoval hatte Valdés bereits im Orchestra Cubana de Musica Moderna Maßstäbe setzend zusammengearbeitet. Erst die heißblütig musizierende Small Big Band Irakere brachte den Dreien jedoch den weltweiten Durchbruch. An Downbeat-Höchstnoten, an Pollsiegen und Preisen, darunter der begehrte Grammy, an gigantischen Plattenverkaufszahlen und an allenthalben vollen Konzertsälen lässt sich der jahrzehntelange Erfolg dieses von Fidel Castro geliebten und protegierten Orchesters ablesen. Als Paquito de Rivera und Arturo Sandoval die Band verließen und sich zu Solokarrieren aufmachten, übernahm Chucho Valdés allein den Platz auf der Kommandobrücke. Der Akzeptanz des Ensembles tat's keinen Abbruch. 1998 schließlich legte Chucho Valdés die Bandleitung in die Hände seines Sohnes Francisco. Heute tritt er nur noch sporadisch als Ehrenpräsident und als Stargast mit Irakere auf. In seinem letzten Jahr als Leader nahm Valdés mit der Band bei Blue Note ein sehr gelungenes Album auf, es heißt Yemaya. Darauf finden wir den Titel San Francisco. Der Trompeter Mario Fernandez, der Tenorsaxophonist Alfredo Thompson und Chucho Valdés, diesmal am E-Piano, treten dabei solistisch hervor.

San Francisco. Chucho Valdez' delikate afrokubanische Musiziermelange, perfekt in Szene gesetzt von der Gruppe Irakere. Der Pianist rückt, wie eben schon erwähnt, seine überragenden Fähigkeiten meistens als Solist oder als Chef kleiner Bands ins Rampenlicht. Er geizt dabei nicht mit der Darstellung seiner atemberaubenden Virtuosität. Wer Chucho Valdez Konzerte besucht, der bekommt viel mehr Töne ab als bei anderen pianistischen Darbietungen. Der Notenmillionär kann sich aber auch zurücknehmen. Nicht bei jedem Stück purzeln die Temporekorde. Der Wirkung seines Spiels schadet es nichts, wenn der Pianist seiner Rasanz ein wenig die Zügel anlegt. Im Gegenteil, vielleicht ist ja der etwas sparsamere Chucho Valdez der beste Chucho Valdez. Hören wir zum Abschluss eine Zugabe, mit der der Kubaner im April 1999 die Zuhörer des kultigen New Yorker Jazzclubs Village Vanguard erfreute. Dezent unterstützt von den Mitgliedern seines Quartetts verabschiedete sich Valdez von seinem Publikum mit dem Stück Lorraine's Habanera.

Soweit unser Jazz-ABC mit Peter Michael Bitz. Der Schlagzeuger Thomas Krämer ist in der Reihe Jazz Live with Friends ein gern gesehener Gast. Er selbst stammt aus Frankfurt und bringt immer wieder die interessanten Musiker aus dem Rhein-Main-Gebiet zu uns nach Saarbrücken. Am Mittwoch, dem 14. Februar 2007, hatte er das Rhein-Main-Gebiet mal locker bis in die Schweiz ausgedehnt und den Bassisten Heiri Kenzig in die Band integriert. Auch der Pianist Achim Kaufmann und der Saxophonist Claudius Falk stammen eher aus Köln, aber das liegt immerhin am Rhein. Hier im Offbeat, dem Jazz-Channel von SR2 Kulturradio, kommen nun die vier. Krämer, Kenzig, Kaufmann und Falk.

So, vielen Dank. Das erste Stück, eine Komposition von unserem Bassisten, Grace of Gravity. Und jetzt kommt eine Hommage an Ornette Coleman, Shapes of Ornette, und Komposition von unserem Saxophonisten. Viel Spaß weiterhin.

Herzlichen Dank. Heiri Kenzig am Kontrabass. Heiri Kenzig. Thomas Krämer, Schlagzeug. Achim Kaufmann, Klavier. Claudius Falk, Saxophone. Vielen Dank.

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1: Pascal Schumacher ist ein junger Vibraphonist aus Luxemburg. Sein Instrument zählt nicht gerade zu den gebräuchlichsten im Jazz, aber einige große Namen hat es schon gegeben. Erinnern will ich nur an Lionel Hampton und an Milt Jackson. Pascal Schumacher führt deren Tradition fort, allerdings weniger bluesorientiert. Pascal Schumacher spielt das Vibraphon auf eher melodiös verträumte Weise. Am Montag, den 1. Oktober 2007, war er mit seinem Quartett zu Gast bei Jazz Live with Friends auf dem Saarbrücker Hallberg. Hier im Offbeat, dem Jazz-Channel von SR2 Kulturradio, kommt das Pascal Schumacher Quartett.

Vielen Dank. Das war Jeff Newe, Jens Lippe, Christoph Gewissler, Pascal Schumacher. Hoffentlich können wir die Welt wieder mal begehen. Vielen Dank.

Das war das Konzert des Pascal Schumacher Quartetts in der Reihe Jazz Live with Friends am 1. Oktober 2007. Im zweiten Set dieses Abends hatten wir das Duo des schwedischen Bassisten Lars Danielsson mit dem polnischen Pianisten Leszek Moszcza. Zusammen sind sie Paso Duble. Die meisten Kompositionen stammen von dem Bassisten Lars Danielsson. Hier im Offbeat, dem Webchannel von SR2 Kulturradio, kommt das Konzert des Duos Paso Duble.

0: Das war das Konzert von Lars Daniel Sonn und Leszek Moszcza am 1. Oktober 2007 auf dem Saarbrücker Hallberg. Und jetzt kommt im Offbeat das Jazz-ABC mit Peter Michael Bitz.
1: V wie Valdez und zugleich V wie Virtuosität. Heute befassen wir uns mit einem der bedeutendsten und einflussreichsten Musiker Kubas und zugleich mit einem der brillantesten Virtuosen des Jazzpianos. Beides in Personalunion ist Jesus Chucho Valdez. Ein Sturm von Tönen tost, wenn sich der seit dem letzten Monat 65-jährige Tastenmagier an die Arbeit macht. Kein Dutzend Jazzpiano-Artisten weltweit, die es an spektakulärer Instrumentalbeherrschung und Rasanz mit dem Mann aus dem kubanischen Quinvican aufnehmen können. Chucho Valdez ist jedoch kein seelenloser Rekordjäger, kein hochgezüchteter Tempobolzer, sondern er bleibt bei aller zur Schau gestellten Grandezza ein einfühlsamer, inventiver, kompletter und zudem stilbildender Musiker. Die Virtuosität habe er sich bei Oscar Peterson abgeschaut, den perkussiven Ansatz und die Quartschichtungen bei McCoy Tyner und die Lyrik bei Bill Evans hat Chucho Valdez einmal die Quellen seines komplexen Spiels offenbart. Sein Vater ist der bedeutende Pianist Bebo Valdez, dem schon in den 1950er Jahren ein erfolgreicher Brückenschlag zwischen Jazz und kubanischer Musik gelang. Auch Chuchos Mutter war eine ausgezeichnete Pianistin. So viel Klaviermusik in den Genen, da war der Weg zur eigenen pianistischen Karriere natürlich vorgezeichnet. Bereits als Dreijähriger griff Chucho verblüffend kontrolliert in die Tasten. Die Eltern besorgten ihm einen Lehrer und schon im zarten Alter von 9 Jahren bestand das Wunderkind die Aufnahmeprüfung für das Konservatorium in Havanna. Vater Bebo holte fortan Sohn Chucho in seine Band, das war die Hauskapelle des Clubs Tropicana. Wer auf sich hält in der neueren kubanischen Musik, hat irgendwann einmal in diesem Ensemble Station gemacht. Chucho Valdez hat alle seine damaligen Kollegen buchstäblich überflügelt. Er wurde ein ganz Großer, der sich nicht nur in seiner Heimat ungeteilter Wertschätzung erfreut, sondern dessen Ruhm den Globus umspannt. Lauschen wir dem Meister bei einem Soloauftritt im New Yorker Lincoln Center. Dort gestaltete Valdez am 16. Januar 1998 eine grandiose One-Man-Performance. Sein Vertragslabel Blue Note hat sie auf CD für die Nachwelt erhalten. Hier ist das Stück Delirio.

Heute tritt Chucho Valdés zumeist als Solist oder als Leader kleinerer Formationen in Erscheinung. Weltruf erlangte er jedoch als exponiertes Mitglied einer Band, die wie keine zweite die moderne kubanische Musik, genauer gesagt die Synthese von Cuban Folk und Jazz, verkörpert. 1972 gründete Chucho Valdés mit zwei kongenialen Partnern die Gruppe Irakere. Mit dem Saxophonisten Paquito de Rivera und dem fulminanten Hochtontrompeter Arturo Sandoval hatte Valdés bereits im Orchestra Cubana de Musica Moderna Maßstäbe setzend zusammengearbeitet. Erst die heißblütig musizierende Small Big Band Irakere brachte den Dreien jedoch den weltweiten Durchbruch. An Downbeat-Höchstnoten, an Pollsiegen und Preisen, darunter der begehrte Grammy, an gigantischen Plattenverkaufszahlen und an allenthalben vollen Konzertsälen lässt sich der jahrzehntelange Erfolg dieses von Fidel Castro geliebten und protegierten Orchesters ablesen. Als Paquito de Rivera und Arturo Sandoval die Band verließen und sich zu Solokarrieren aufmachten, übernahm Chucho Valdés allein den Platz auf der Kommandobrücke. Der Akzeptanz des Ensembles tat's keinen Abbruch. 1998 schließlich legte Chucho Valdés die Bandleitung in die Hände seines Sohnes Francisco. Heute tritt er nur noch sporadisch als Ehrenpräsident und als Stargast mit Irakere auf. In seinem letzten Jahr als Leader nahm Valdés mit der Band bei Blue Note ein sehr gelungenes Album auf, es heißt Yema Ya, darauf finden wir den Titel San Francisco. Der Trompeter Mario Fernandez, der Tenorsaxophonist Alfredo Thompson und Chucho Valdés, diesmal am E-Piano, treten dabei solistisch hervor.

San Francisco. Chucho Valdez' delikate afro-kubanische Musiziermelange, perfekt in Szene gesetzt von der Gruppe Irakere. Der Pianist drückt, wie eben schon erwähnt, seine überragenden Fähigkeiten meistens als Solist oder als Chef kleiner Bands ins Rampenlicht. Er geizt dabei nicht mit der Darstellung seiner atemberaubenden Virtuosität. Wer Chucho Valdez' Konzerte besucht, der bekommt viel mehr Töne ab als bei anderen pianistischen Darbietungen. Der Notenmillionär kann sich aber auch zurücknehmen. Nicht bei jedem Stück purzeln die Temporekorde. Der Wirkung seines Spiels schadet es nichts, wenn der Pianist seiner Rasanz ein wenig die Zügel anlegt. Im Gegenteil, vielleicht ist ja der etwas sparsamere Chucho Valdez der beste Chucho Valdez. Hören wir zum Abschluss eine Zugabe, mit der der Kubaner im April 1999 die Zuhörer des kultigen New Yorker Jazzclubs Village Vanguard erfreute. Dezent unterstützt von den Mitgliedern seines Quartetts verabschiedete sich Valdez von seinem Publikum mit dem Stück Lorraine's Habanera.

soweit unser Jazz-ABC mit Peter Michael Bitz. Der Schlagzeuger Thomas Krämer ist in der Reihe Jazz Live with Friends ein gern gesehener Gast. Er selbst stammt aus Frankfurt und bringt immer wieder die interessanten Musiker aus dem Rhein-Main-Gebiet zu uns nach Saarbrücken. Am Mittwoch, dem 14. Februar 2007, hatte er das Rhein-Main-Gebiet mal locker bis in die Schweiz ausgedehnt und den Bassisten Heiri Kenzig in die Band integriert. Auch der Pianist Achim Kaufmann und der Saxophonist Claudius Falk stammen eher aus Köln, aber das liegt immerhin am Rhein. Hier im Offbeat, dem Jazz-Channel von SR2 Kulturradio, kommen nun die vier. Krämer, Kenzig, Kaufmann und Falk.

So, vielen Dank. Das erste Stück, eine Komposition von unserem Bassisten, Grace of Gravity. Und jetzt kommt eine Hommage an Ornette Coleman, Shapes of Ornette, und Komposition von unserem Saxophonisten. Viel Spaß weiterhin.

Herzlichen Dank. Heiri Kenzig am Kontrabass. Heiri Kenzig. Thomas Krämer, Schlagzeug. Achim Kaufmann, Klavier. Claudius Falk, Saxophone. Vielen Dank.

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1: Pascal Schumacher ist ein junger Vibraphonist aus Luxemburg. Sein Instrument zählt nicht gerade zu den gebräuchlichsten im Jazz, aber einige große Namen hat es schon gegeben. Erinnern will ich nur an Lionel Hampton und an Milt Jackson. Pascal Schumacher führt deren Tradition fort, allerdings weniger bluesorientiert. Pascal Schumacher spielt das Vibraphon auf eher melodiös verträumte Weise. Am Montag, den 1. Oktober 2007, war er mit seinem Quartett zu Gast bei Jazz Live with Friends auf dem Saarbrücker Hallberg. Hier im Offbeat, dem Jazz-Channel von SR2 Kulturradio, kommt das Pascal Schumacher Quartett.

Vielen Dank, das war Jeff Newe, Jens Tippe, Christoph Gewissler, Pascal Schumacher. Hoffentlich können wir die Welt wieder mal begehen. Vielen Dank.

Das war das Konzert des Pascal Schumacher Quartetts in der Reihe Jazz Live with Friends am 1. Oktober 2007. Im zweiten Set dieses Abends hatten wir das Duo des schwedischen Bassisten Lars Danielsson mit dem polnischen Pianisten Leszek Moszcza. Zusammen sind sie Parso Duble. Die meisten Kompositionen stammen von dem Bassisten Lars Danielsson. Hier im Offbeat, dem Webchannel von SR2 Kulturradio, kommt das Konzert des Duos Parso Duble.